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0: Lisa, es geht nicht ums Wetter, es geht hier um Weltuntergang.
1: Ja.
0: Und da bin ich auch vorbereitet. Mein Vater ist tatsächlich ein Prepper, der hat irgendwie für die nächsten 5 Jahre Wasser im Keller gehortet. Der hat ein eigenes Stromsystem, der hat einen eigenen Server für Internet. Also zu dem fahre ich, der ist ready.
1: Also
0: dann,
1: wenn eine Naturkatastrophe kommt, dann gebe ich auf. Weil ich habe gar nichts.
0: Hä, dann geht's erst richtig los.
1: Ich gebe auf.

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0: Und wir reden gleich über eine ganz schöne Sache, von der man meist viel zu wenig hat. Es geht um Urlaubstage und die schockende Realisierung, dass Pia noch welche hat fürs Jahr 2026.
1: Genau noch 13.
0: Wie ich an die rankomme, das klären wir gleich.
1: Jetzt erstmal Miles Smith mit Niall Horan und Drive Safe hier bei NRW.

0: Es ist das schönste Problem, das man wohl haben kann. Guten Morgen, hier ist Energy am Morgen mit Pia und Ben.
1: Morgen.
0: Kollegin Pia, wie viele Urlaubstage hast du noch übrig?
1: Ja, noch so 13.
0: Das ist eine absolute Frechheit. Kann ich die haben, bitte?
1: Ja, ich würde dir sogar welche abgeben, weil ich weiß einfach nicht, was ich machen soll.
0: Naja,
1: das ist
0: ganz komisch.
1: Ja, aber ich bin so ein Mensch und es ist auch ein First World Problem. Ich kann nicht freinehmen und dann hier bleiben. Ich muss irgendwo hin, sonst bin ich ja die ganze Zeit, sitze hier so rum und alle meine Freunde arbeiten dann. Ja, ich muss irgendwo hin.
0: Eine Woche
1: und ich
0: Bella
1: weiß
0: Italia.
1: Nicht, wohin. Ja, aber alleine, ich muss ja jemanden irgendwie, jemand muss mitkommen.
0: Ja.
1: Also jemand, den ich mag, ja.
0: Ja, okay, ich merke, dass du mich darauf... Aber da musst du dir keine Sorgen machen. Ich bin genau das Gegenteil. Meine Urlaubstage zeigen eine 3 und zwar eine -3.
1: Fantastisch.
0: Ich habe irgendwas überplant. Ich musste noch mehr... Anfang des Jahres setze ich mich hin und verbrauche 30 Urlaubstage.
1: Nee, das kann ich gar nicht.
0: Und dann
1: und
0: bin ich
1: war
0: durch.
1: Ja schon auch 4 Wochen... Ich habe irgendwie einfach viele Urlaubstage noch vom letzten Jahr gehabt.
0: Das ist
1: ich
0: auch eine
1: Ich muss mich hinsetzen und das machen, ja.
0: Oder
1: wenn ihr eine Idee habt, dann schreibt doch mal 03026212345.
0: Ist es im deutschen Recht verankert, dass man Urlaubstage auch weitergeben kann? Ich kaufe die dir auch ab.
1: Oh, das würde ich machen.
0: Sehr gut.

0: Das spielen wir heute Morgen mit der lieben Konstanze. Ich grüße dich.
1: Guten Morgen, Ben.
0: Hallo, hier ist der Ben für dich. Ganz genau, wir spielen Stadtland Energy. Wir brauchen aber erstmal einen Buchstaben. Dafür habe ich hier einen 250.000 Euro Zufallsgenerator. Der war viel zu teuer, deswegen müssen wir ihn nutzen und er kommt hier. Der Buchstabe ist U wie U-Boot. Ich bin leider selber sehr schlecht in dem Spiel, insofern hoffe ich, du bist besser. U ist der Buchstabe, du hast 30 Sekunden, brauchst 5 richtige. Habe ich mal irgendwie eine blöde Kategorie, sagst du einfach weiter, Ben. Und ich gebe dir eine neue, Hauptsache wir haben am Ende 5 richtige beisammen. Liebe Konstanze, bist du bereit?
1: Ja.

0: Was hast du denn vom Buchstaben U?
1: Also ist ganz okay.
0: Okay, gut, gut, finde ich
1: sehr
0: gut.
1: Kreativ.
0: Sehr gut, pass auf, das beweisen wir jetzt hier. Ein Kündigungsgrund mit U.
1: Unentschlossen sein.
0: Sehr gut, ein Kompliment.
1: Unterhosen sehen gut aus.
0: Eine Mordwaffe.
1: Eine Uhr.
0: Ja, kann man tatsächlich machen.
1: Wenn die richtig schwer ist.
0: Clever, eine Teesorte mit U.
1: Eine Teesorte, weiter.
0: Das passt in einen Koffer mit U.
1: Unterhosen.
0: Mhm. Etwas am Himmel mit U.
1: Ein UFO.
0: Sehr gut sogar. Sehr gut sogar. Liebe Constanze, Gratulation, du hast gewonnen.
1: Dankeschön.
0: Das hat Constanze ja fantastisch gemacht. Und wenn ihr noch kreativer seid, als sie es schon ist, dann beweist das doch mal. Spielt mit mir, startet an Energy, meldet euch an auf energy.de.

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0: Heute mit Pia und Ben, Hand aufs Herz. Wie oft habt ihr schon mal überlegt, einfach auszuwandern, einfach zu gehen?
1: Ja. Ja, wirklich oft. Eine neue Studie sagt, es gibt eine Stadt, da lohnt es sich so richtig. Oh. Welche das ist, hört ihr gleich. Jetzt erstmal BTS und Swim.

0: Jetzt sagen wir Goodbye, Deutschland. Guten Morgen, hier ist Energy am Morgen mit Pia und Ben.
1: Moin.
0: Ein internationales Ranking kürt die besten Städte zum Auswandern.
1: Und da ist auf Platz 3 Melbourne in Australien.
0: War ich schon mal sehr schön, aber sehr weit weg.
1: Sehr weit weg. Platz 2 Amsterdam in den Niederlanden. War ich gerade vor 2 Wochen.
0: Ach.
1: War kalt da, aber ist auch schön.
0: Ja.
1: Platz 1 ist Lissabon in Portugal. War ich auch schon.
0: Sehr schön.
1: Ja. Ist auch nicht zu teuer, liegt direkt am Meer, gute Luftqualität, viele sprechen Englisch, also da passt alles.
0: Da beweisen wir mal, wie gut wir uns kennen, Pia. Wir sagen jetzt vom anderen, was ist wahrscheinlich die Stadt, in die wir auswandern würden?
1: Ja.
0: Fang du mal an, was glaubst du, wo
1: also
0: würde ich auswandern?
1: Also Ben würde auf jeden Fall nach Rom gehen.
0: Ciao bella Italia, naturalmente.
1: Ja.
0: Oh, schönste Stadt der Welt, ich würde sofort nach Rom. Und bei dir ist es auch relativ klar, es ist Astana. Das ist die Hauptstadt von Kasachstan. Da glaube ich, hast du eine schöne Zeit. Ich glaube, mit den Kasachen.
1: Dass irgendwas kommt. Also, nee, bei mir ist. Nee.
0: Wer ist es denn bei dir? Ich wäre natürlich so Richtung Austin gegangen oder sowas.
1: Nee, Dallas. Ich würde in den USA müsste sich vieles verändern, dann wäre ich aber sofort in New York.
0: New York
1: ist meine absolute Lieblingsstadt.
0: Gar nicht deine Stadt,
1: der Welt.
0: Dann lieber Astana, wirklich.
1: Nein. Gib mir

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0: Morgen, hier ist Energy am Morgen für euch natürlich mit Pia und Ben.
1: Morgen.
0: Und mit einer neuen Nummer von Robin Schulz.
1: Ja, Robin Schulz ist auch dieses Jahr auf ganz vielen Festivals unterwegs. Das finde ich aber im DJ-Leben immer so geil, dass du da arbeitest, wo andere einfach feiern.
0: Komplett.
1: Zum Beispiel auch beim World Club Dome. Eure Tickets dafür gibt's in der Energy-App. Klickt euch da unbedingt mal rein. Und Robin Schulz mit Better Times gibt's jetzt hier bei Energy.
0: Deine Stimme gerade im Radio verloren, Pia?
1: Ja.

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8: Mit Jakob, das Top-Thema ist heute...
9: Na, Arbeit. Denn der klassische Job ist ja 40 Stunden die Woche ranklotzen und fertig. Es gibt aber immer mehr Leute, die deutlich weniger arbeiten. Die machen dann Teilzeit. Wir sind schon jetzt bei fast einem Drittel, die halt pro Woche ein bisschen mehr als 20 Stunden arbeiten. Das ist dann aber immer die Frage, ob man das will oder ob man das muss. Christian Thiele von der großen Werkzeugfirma sagt in der ARD, die Gründe sind da immer unterschiedlich.
10: Das ist die Familienplanung, das kann Krankheit sein, das kann aber auch der Wunsch nach Freizeit beinhalten. Dennoch muss man klar festlegen, dass wir von Vollzeitkräften abhängig sind.
9: Der Teile der Union haben wir zuletzt auch gefordert, dass es keinen Rechtsanspruch mehr auf Teilzeit geben dürfte. Denn sonst würde bei unserem Sozialstaat nicht mehr genug Geld reinkommen. Dann gibt es große Probleme auf der Bahnstrecke zwischen Berlin und Hamburg. Das hat gestern ein Stellwerk ausgefallen. Das heißt, es fallen immer wieder Züge aus oder brauchen deutlich länger. Das soll noch bis heute Vormittag dauern. Bei den Regios und den Fernzügen. Wer kann, soll am besten über Hannover ausweichen. Und da ist ja heute mal wieder das große Finale bei GNTM, bei Germany's Next Topmodel. Das Finale ist dieses Jahr aber ja vorher aufgezeichnet worden. Und das war schon mal risky. Und anscheinend haben Leute mit einem Abo bei der Harper's Bazaar schon ihre neue Ausgabe bekommen. Auch risky, denn da sind ja immer die beiden Gewinner drauf. Spoiler ich jetzt mal nicht. ProSieben selber sagt, kann natürlich auch mal eine Strategie gewesen sein, dass da jetzt spekuliert wird. Man sollte sich überraschen lassen. Das Finale gibt's dann heute Abend bei ProSieben und bei Join.
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0: Und wir freuen uns nicht nur über dieses wunderschöne Wetter da draußen, sondern auch die Möglichkeit, einen neuen Sommerhit 2026 zu küren. Wir haben da zwei absolute Banger, die wir euch gleich mal gerne vorstellen würden.
1: Das Gleiche. Jetzt gibt es erstmal noch einen weiteren Banger, der auch irgendwie Sommerfeeling hat. Alex Warren mit Fever Dream hier bei Energy.

0: So klingt der Sommer. Guten Morgen, hier ist Energy am Morgen für euch mit Pia und
1: Morgen.
0: Ben. Wir lieben das Sommerwetter und jetzt brauchen wir natürlich auch die passenden Hits dazu. Unsere Redaktion hat Social Media Trends, internationale Charts und Neuentdeckungen gescannt und wir stellen euch jetzt mal ein paar Beispiele vor. Eine, die riesig gute Chancen hat natürlich, ist Daraus Bulgarien mit ihrem ESC Siegsong Bangaranga. Oh. So sympathisch die Dara. Ich bin ein Riesenfan. Oder?
1: Ja, macht auf jeden Fall richtig gute Laune. Wow. Ja, sehr gut. In den USA kommt gerade keine an Country-Sängerin Ella Langley vorbei. Choosin' Texas klingt so.

0: Der läuft wirklich überall. Ich glaube, er nervt langsam die Leute da, aber er ist einfach fantastisch.
1: Der ist so wahnsinnig. Ich finde ihn sehr gut. Wir beide sind Riesenfan von Ella Langley. Und Pia ist so großer Fan, dass sie sich nicht zusammenreißen konnte und das hier gemacht hat. Also, da hat es nicht Sommerhit-Potenzial, aber ansonsten schon mehr Sommerhits. Und die passende Playlist haben wir online für euch. Findet ihr auf energy.de.

wir haben natürlich immer die besten neuen Hits für euch am Start. Und da darf Dracula von Energy Star Jenny nicht fehlen. Die gilt ja hauptsächlich als Blackpink, aber ihr Solo-Nummer Dracula ist trotzdem unfassbar bekannt. Gerade wenn ihr TikTok oder Instagram aufmacht, das nutzen derzeit ganz, ganz viele. Es ist auch ein Wahnsinns-Ohrwurm. Und jetzt gibt's diesen Ohrwurm hier für euch am Donnerstagmorgen auf Energy.

0: Hier bei Energy am Morgen mit Jakob und Ben. Jakob hat eine Behauptung, wir müssen raten. Fakt oder Fake?
1: Das größte Stadion der Welt gibt's in den USA. Fakt oder Fake?
0: Das ist sehr ärgerlich. Ich mag ja Sport und ich sollte das wissen, aber ich weiß es nicht. Es gibt ja riesen Stadien in den USA, dieses ganze Football-Gedöns, was sie da haben.
1: Stimmt.
0: Ich glaube aber, vom Bauch her ist das schon noch was Nein, das größte Stadion, und jetzt sage ich es, gibt es in Mexiko. Und ich weiß nicht, warum ich sage, es ist ein Bauchgefühl, dem soll man immer vertrauen.
1: Okay.
0: Ich sage erstmal Fake und ich call jetzt schon mal Mexiko.
1: Also, das größte Stadion der Welt gibt es in den USA, ist ein
2: Fake.
0: Soweit so gut.
1: Aber dein Bauch belügt dich. Also in den USA wäre es das Michigan Stadium, was das größte ist, 107.000 Leute.
0: Okay.
1: Das ist aber nur Platz 3. Noch größer ist ein Stadion in China.
0: Oh, wow,
1: Fußball.
0: Ja, okay.
1: Und die absolute Nummer 1 steht in Indien für 132.000 Menschen mit der tollen Sportart Cricket.
0: Ja, das hatte mein Bauchgefühl gar nicht auf dem Schirm. Ach, stimmt, Cricket. Die Inder, ja, Gratulation, können wir ja mal hingehen, Cricket entdecken. Michael Patrick Kelly haben wir jetzt für euch hier. The One of Energy.

0: Vollzeit oder Teilzeit arbeiten? Das ist die große Frage. Guten Morgen, hier ist Energy am Morgen mit mir, Ben, und mit meinem Kollegen Jakob. Der kommt gleich mit allen wichtigen Informationen zum Thema Arbeiten im Energy Update.
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0: Vollzeit oder Teilzeit arbeiten, das ist für einige immer wieder die große Frage. Und Jakob, immer mehr entscheiden sich für Teilzeit.
27: Ja, und zwar entweder, weil sie es wollen, also weil sie zum Beispiel mehr Freizeit haben wollen, oder sie müssen Teilzeit machen, weil sie die Kids oder andere Angehörige betreuen müssen. Und das trifft vor allem Frauen. Gut, die Hälfte von ihnen arbeitet quasi nur halbtags. Enzo Weber ist Arbeitsforscher und er sagt im WDR, deswegen muss man einfach helfen.
28: Kinderbetreuung und finanzielle Anreize, das ist ganz wesentlich, damit wir aus diesem Modell Frau spielt die zweite Geige, auch herauskommen können hin zu einer gleichberechtigten Erwerbstätigkeit.
27: Es machen übrigens deutlich mehr ältere Leute Teilzeit. Da wird aber gesagt, das kann auch helfen, dass Leute insgesamt länger arbeiten. Das Deutsche Rote Kreuz will, dass man bei einem freiwilligen sozialen Jahr mehr Geld bekommt. Beim Redaktionsnetzwerk Deutschland wird gesagt, man sollte mindestens das kriegen, was im BAföG möglich ist, also knapp 1000 Euro im Monat. Sonst kriegt man nicht mehr genug Freiwillige. Nur zum Vergleich, beim Wehrdienst bei der Bundeswehr bekommt man ja inzwischen sogar 2600 Euro im Monat. Und noch zwei Wochen, dann ist schon Fußball-WM und für unsere Nationalmannschaft heißt das jetzt Trainingslager. Und da haben wir am Sonntag schon mal einen Test gegen Finnland. Unsere neue, alte Nummer 1 im Tor, Manuel Neuer, wird da aber nicht dabei sein. Unser Bundestrainer Julian Nagelsmann sagt, bei dem zwickt halt die Wade.
29: Wir haben im Trainerteam entschieden, dass er am Sonntag noch nicht spielen wird. Wir wollen einfach da noch Ruhe dran lassen. Das war unsere Entscheidung. Die haben wir ihm auch mitgeteilt. Da ist er auch völlig d'accord. Dann werden wir sehen, wie die nächste Woche dann verläuft und dann auch in der nächsten Woche dazu ein Update geben, wie es dann Richtung USA aussieht.
27: Mhm. Heißt also, gegen Finnland steht wieder im Tor der gute alte Oliver Baumann.
0: Und wenn ich jetzt Oliver Baumann wäre, würde ich ganz patzig dastehen. Ich würde nichts halten und sagen, ach so, sollte ich den halten, nicht der Manuel? Du hast doch den Manuel mitgenommen.
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Ja, und wir tauchen ab in den Ozean. Forschende haben über 1000 neue Arten dort entdeckt und eine davon existiert seit 400 Millionen Jahren. Mehr Highlights, versteht ihr? Mehr Highlights hört ihr noch vor 7 bei uns in der Show. Jetzt erstmal Homewrecker, die neue Nummer von Sombra.

0: Morgen, hier ist Energy am Morgen für euch mit mir, Ben. Es ist Ende Mai, da gibt es nur eine Frage. 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Wenn nicht, keine Sorge, wir kümmern uns.
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2: Einfach die gute Laune, die Menschen, wie eine andere Welt. 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
0: Du machst da alles richtig. Wer darf denn mit?
2: Meine große Schwester, weil wir das so eingebürgert haben, dass wenn wir auf Festivals gehen, gehen wir immer zu zweit. Sie ist eher die Vernünftige, ich bin eher verrückter. Deswegen, sie ist auch die größere Schwester.
0: Ja, sie muss aufpassen. Das kann ich als größerer Bruder auch sagen. Egal wie alt man wird, man muss immer auf das kleine Geschwisterchen aufpassen.
2: Heftig, ja.
0: Und komplett egal, ob mit den Geschwistern, Freunden, mit Mutti oder dem besten Kumpel. 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Sie ist auch eine große Schwester. Taylor Swift kommt jetzt mit Opelite. Der kleine Bruder von ihr heißt Austin. Austin Swift, sicherlich mächtig stolz auf seine große Schwester. Hier jetzt auf Energy.

Guten Morgen, hier ist Energy am Morgen für euch mit mir, Ben, und ich würde sagen, wir tauchen direkt ab. Es gibt nämlich gute Nachrichten aus den Weltmeeren. Ah, im vergangenen Jahr wurden 1121 neue Arten dort entdeckt, sowas wie Korallen, Krabben, Garnelen, Seeigel und Anemonen. Die Tiere leben teilweise in Tiefen von über 6500 Metern unter der Meeresoberfläche. Besonders faszinierend, vor der Küste Australiens wurde der sogenannte Geisterhai entdeckt. Die Art existiert wohl seit über 400 Millionen Jahren. Und ein kleiner leuchtender blauer Mini-Oktopus wurde auch entdeckt, mit 30 kleinen Armen, aber insgesamt nur 30 cm lang. Die Bilder gingen absolut viral, gerade auf Social Media. Und kleiner Funfact noch dazu, die Forschenden sagen, bis zu 90% der Arten im Ozean sind noch verborgen und kennen wir immer noch nicht. Absoluter Wahnsinn. Wir halten fest, es gibt immer mehr zu entdecken. Und jetzt gibt's erstmal Harry Styles mit American Girls für euch, hier auf Energy.

0: Und dranbleiben lohnt sich hier bei Energy am Morgen mit mir, Ben, und mit meinem Kollegen Jakob. Der weiß nämlich im Energy Update, dass ihr, so wie ihr gerade arbeiten müsst, gar nicht mehr arbeiten müsst. Teilzeit ist nämlich das große Thema. Gibt's gleich.
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0: Anfang des Jahres haben wir ganz viel über Lifestyle-Teilzeit geredet, Jakob. Und genau so einen Lifestyle wird auch immer mehr gelebt.
11: Ja, und zwar im Schnitt bei gut einem Drittel aller Leute, die arbeiten. Die sind dann halt die Woche nur so 20 Stunden im Job. Gitta Konnemann ist von der Mittelstandsunion und die sagt beim Sinn der Welt, viele arbeiten aber auch weniger, als sie eigentlich könnten.
12: Damit meine ich nicht diejenigen, die jetzt Kinder betreuen, Angehörige pflegen, in der Weiterbildung sind, sondern die für sich sagen, möchte ich nicht. Und wir natürlich sehen müssen, dass der Sozialstaat sich am Ende nicht selbst fressen darf.
11: Übrigens, es sind deutlich mehr Frauen in Teilzeit als Männer. Bei den Frauen ist es jede zweite, bei den Männern nur gut jeder siebte. Dann sorgt ja vor allem der Tankrabatt gerade dafür, dass der Sprit immer wieder unter 2 Euro den Liter kommt. Aber der Rabatt geht ja nur noch bis Ende nächsten Monats. Unser Bundesverkehrsminister Schnieder hat beim Handelsblatt jetzt auch nicht wirklich gesagt, dass der verlängert werden könnte. Er meint, der Staat würde irgendwann an Grenzen kommen. Man sollte vielleicht lieber dem Güterverkehr helfen, damit dann Lebensmittel und andere Produkte nicht teurer werden. Und letzte Woche hat unsere Ex-Bundeskanzlerin Angela Merkel ja gesagt, sie hat unseren Energy-Stars Bill und Tom Kaulitz immer wieder abgesagt für ihren Podcast und sie will auch die nächsten Jahre nicht dahin kommen. Und genau in dem Podcast haben beide jetzt verraten, das hat sie voll gekränkt.
13: Ich glaube, dass sie gar nicht unbedingt das so lostreten wollte, was sie jetzt losgetreten hat, weil es war wirklich groß überall. Ja, ne? Ja. Ich glaube, das sollte nur so eine kleine, kecke, freche Antwort sein.
14: Sie hat uns mehr verletzt, als sie wollte.
13: Genau, und das rede ich mir jetzt mal ein.
11: Ja, okay. Ja, aber beide haben auch schon gemeint, pass auf, eigentlich hätten sie ja sie für Wetten, das im Winter eingeplant. Ah. Die beiden moderieren das ja. Das müsste man sich jetzt nochmal überlegen.
0: Oh, jetzt spielen sie eine ganz andere Karte. Ja, ja, Angie, ja. Pass auf, versaust hier nicht mit Tom und Bill.
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Und falls ihr euch jetzt auch fragt, wo ist denn eigentlich diese gerade genannte Anna Guten Morgen? Ein Update von ihr und wofür ihr sie jetzt buchen könnt, das verrät sie uns selbst noch vor 7:30 hier in der Show. Jetzt gibt's erstmal eine Beerdigung. Funeral, Dermot Kennedy, hier auf Energy. 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

0: Den allerschönsten Donnerstagmorgen wünschen wir euch. Hier ist Energy am Morgen mit mir, Ben. Und diesen Song hier, den nehmen wir jetzt mal beim Wort.
1: Wär ich ein Möbelstück, dann wär ich eine Lampe aus den 70ern.
0: Kennen wir alle, lieben wir alle. Jetzt ist die Frage an euch, was für ein Möbelstück wärt ihr? Sagt doch mal Bescheid, 03026 12345. Kollege Jakob hat sich mal Gedanken gemacht.
1: Wär ich ein Möbelstück,
2: dann wäre ich ein ganz langer Vorhang, und zwar im Schlafzimmer. Das hat natürlich mehrere Gründe. Also ja, ich bin groß, aber ich hätte da natürlich auch die Macht über Helligkeit und Dunkelheit. Ich würde Dinge sehen, die sonst niemand zu Gesicht bekommt. Und vielleicht ist es auch so ein kleines Trauma aus meinem eigenen Leben. Denn als ich in meiner ersten Wohnung war, hatte ich sehr, sehr lange Vorhänge. Also zu lange Vorhänge. Und die habe ich dann ja mit einer Schere abgeschnitten, dass sie so gerade über den Boden hingen. Und als dann meine jetzige Frau zu Besuch kam, meinte sie nur, was denn das? Ja, das sah ganz schrecklich aus. Aber sie hat mich ja trotzdem geheiratet.
0: Egal, was ihr für ein Möbelstück sein wollt, sagt uns gerne, was für ein Möbelstück ihr euch kaufen möchtet für euer Zuhause. 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Jetzt Clock Clock mit Out of the Dark.

0: Energy. Das spielen wir heute mit der lieben Janina. Ich grüße dich.
1: Guten Morgen.
0: Pass auf, hier ist der Ben für dich. Wir spielen eine Runde Stadtland Energy. Um das zu spielen, braucht man einen Buchstaben. Um den zu generieren, haben wir 275.000 Euro ausgegeben für einen Zufallsgenerator. Den klicke ich jetzt an. Achtung. Ja, mit dem A können wir was machen. Ist ein Vokal. Ist das richtig? Mein Gott, das ist wirklich auch noch früh für mich. Ist ein Vokal. Wir haben 30 Sekunden, um mit diesem Vokal 5 richtige zu machen. Hast du mal irgendwie eine blöde Kategorie, sagst du einfach weiter und ich gebe dir eine neue. Hauptsache, wir haben diese 5 am Ende zusammen. Bist du bereit?
1: Ja.
0: Dann legen wir jetzt los. Ein Getränk mit A.
1: Afrikanischer Tee.
0: Ja, sehr gut. Ein Pizzabelag.
1: Ascht. Ja, afrikanische Gurke.
0: Ja, also es reicht wirklich. Das lasse ich dir einmal noch drücken. Das machst du jeden Tag nach dem Aufstehen mit A.
1: Aschebüschel.
0: Ja, ein Kleidungsstück mit A.
1: Arschgeilskleid.
0: Eine Verabschiedung.
1: Auf Wiedersehen.
0: Ja. Janina, Gratulation, du hast gewonnen. Wenn ihr auch so gut im Stadtland Energy spielen seid wie die liebe Janina, dann beweist das auch, geht auf energy.de und meldet euch an.

0: Den allerschönsten guten Morgen wünsche ich euch. Hier ist Energy am Morgen mit Anna. Guten Morgen und mir, Ben. Und wenn ihr jetzt reagiert, ja, wo? Wo ist denn eigentlich diese Anna Gutenmorgen, von der alle sprechen? Was macht die denn? Ich sag mal so, sie hat ein Update geschickt für euch.
1: Ich bin jetzt schon seit 2 Wochen krankgeschrieben, habe Probleme mit meinen Augen und muss jetzt auch am linken Auge operiert werden. Jetzt überlege ich natürlich, was kann ich denn Positives aus der Zeit mitnehmen? Und ich sag mal so, ein Anrufbeantworter kann mich nicht mehr abschrecken. Ich kenne jetzt wirklich von 48 Arztpraxen die Anrufbeantworter.
0: Oh je.
1: Ich könnte die selber einsprechen. Also wenn ihr eine Arztpraxis seid und braucht einen neuen Anrufbeantworter, kein Problem,
0: ja,
1: mit
0: super.
1: Euren Öffnungszeiten, spreche ich euch gerne ein. Und was man ja auch sagen muss, es wird viel gemeckert über Kolleginnen, die in der Arztpraxis arbeiten, ne?
0: Ja.
1: Zum Beispiel oft am Empfang, dass sie unfreundlich seien, überhaupt nicht. So nette Mäuse. Wahrscheinlich ist das aber auch irgendwie eine kleine Win-Win-Situation, weil ich ihnen jedes Mal ein Lächeln ins Gesicht zauber, wenn sie meinen Nachnamen sehen. Dann wird durch die ganze Arztpraxis geschrien, Ulrike, schau mal, wie die Dame mit Nachnamen heißt. Bettina, komm mal her, die heißt Guten Morgen mit Nachnamen. Ach, das ist ja schön. Und dann freue ich mich natürlich, dass ich da ein Lächeln ins Gesicht zaubern kann, mit meinem Nachnamen. Und noch mehr freue ich mich, wenn meine beiden Augen wieder funktionieren und ich irgendwann wieder zu euch ins Energy-Studio kann.
0: Oh, toll, toll, toll, liebe Anna. Wenn ihr euch jetzt fragt, sag mal, ja, aber fürs Radio machen brauchen wir da unbedingt ein Auge? Hab ich mich auch gefragt. Na gut, gute Besserung, liebe Anna, komm ganz schnell wieder. Und für euch gibt es jetzt gleich das Energy-Update mit Jakob, mit 2 ganz gesunden Augen und vor allem mit Sachen, die heute wichtig sind.
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0: Der klassische Job ist ja 40 Stunden die Woche ranklotzen und fertig. Jakob, gibt jetzt aber immer mehr Leute, die deutlich weniger arbeiten.
13: Ja, immer mehr Leute machen Teilzeit. Wir sind jetzt schon fast bei einem Drittel, die dann pro Woche ein bisschen mehr als 20 Stunden arbeiten. Das ist dann aber immer die Frage, ob man das will oder ob man das muss. Christian Thiele von der großen Werkzeugfirma sagt in der ARD, die Gründe sind da immer unterschiedlich.
14: Das ist die Familienplanung, das kann Krankheit sein, das kann aber auch der Wunsch nach mehr Freizeit beinhalten. Dennoch muss man klar
8: festlegen, dass wir von Vollzeitkräften abhängig sind.
13: Ja, Teile der Union haben wir zuletzt auch gefordert, dass es keinen Rechtsanspruch mehr auf Teilzeit geben dürfte. Denn sonst würde bei unserem Sozialstaat nicht mehr genug Geld reinkommen. Dann gibt es große Probleme auf der Bahnstrecke zwischen Berlin und Hamburg. Das hat gestern ein Stellwerk ausgefallen. Das heißt, es fallen immer wieder Züge aus oder brauchen deutlich länger. Das soll noch bis heute Vormittag dauern. Bei den Regios und den Fernzügen. Wer kann, soll am besten über Hannover ausweichen. Und ab morgen könnt ihr wieder Vorschläge fürs Jugendwort des Jahres einreichen. Aber vorher klären wir bitte noch, was das Boomerwort des Jahres wird. Da könnt ihr bei Influencer Levi Pennell jetzt online wieder abstimmen. 6 Vorschläge gibt es. Finale. Drückeberger ist dabei. Reklame. Juno für den Monat Juli.
0: Ah.
13: Sonnabend für den Samstag. ChatGPT, also auch so geschrieben.
0: Ja,
13: und natürlich Hope für unseren Wahl. Timmy und ich habe mein Kreuzchen schon gemacht und es ist ja keine Wahlpolitik. Ich sage jetzt einfach, ich habe für Hope abgestimmt.
0: Ja, selbstverständlich in diesem Jahr, wenn dann lass. Ich hatte auch ein Wort reingemacht.
13: Ja?
0: Kaiserwetter. Ich finde, Kaiserwetter ist ein schönes, es muss ja nicht immer ein schlechtes Wort sein, aber Kaiserwetter ist so ein altes Wort irgendwie.
13: Aber das heben wir uns einfach auf für 2027.
0: Ja, freuen wir uns.
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Und ihr habt noch keine Lust so auf richtige Sommerhitze? Kein Problem, Abkühlung gibt's ja im Kino. Und das mit einem Mann, der schon jahrelang bei euch im Wohnzimmer war. Die ganze Geschichte hört ihr noch vor 8 bei uns in der Show. Jetzt erstmal ganz entspannt in diesen Donnerstag. So Easy von Olivia Dean hier auf Energy.

0: Seid ihr eine Lampe oder noch was ganz anderes? Guten Morgen, hier ist Energy am Morgen mit mir, Ben, und eben mit diesem Song hier.
1: Wäre ich ein Möbelstück, dann wäre ich eine Lampe aus den 70ern.
0: Ja, und jetzt ist die große Frage natürlich, was wärt ihr für ein Möbelstück? 03026 12345, sagt doch mal Bescheid. Kollegin Felina hat sich schon mal Gedanken gemacht.
1: Wäre ich ein Möbelstück,
2: dann wäre ich eine Gefriertruhe. Mir ist nämlich meistens ziemlich dolle kalt. Man muss mich wirklich regelmäßig abtauen. Außerdem bin ich für die meisten Räume ein bisschen zu sperrig, aber ich bewahre sehr gerne eure Leichen für euch auf. Im Sinne von eure Geheimnisse. Oh mein Gott, keine echten Leichen.
0: Fantastisch. Egal, was ihr für ein Möbelstück seid, sagt uns gerne, was ihr für zu Hause denn braucht. Energy Wunsch wohnen. Ihr kauft, wir zahlen. 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Wir machen weiter mit einer neuen Religion. New Religion von Bibi Rexha.

0: Es ist 7.46 Uhr. Guten Morgen. Und wir machen weiter mit einem absoluten Energy-Hit, Lady Marmalade. Ich sag nur Christina Aguilera, Lil Kim und Pink zusammengearbeitet. Und da gab's ja richtig Stress wohl beim Musikvideo. Das hat Pink jetzt mal verraten. Jahre später hat sie drüber geredet, dass es Riesenstreit unter den Künstlerinnen gab, wer denn die wichtigsten Zeilen des Songs vor der Kamera richtig singen darf. Das ging so schlimm, dass der Produzent irgendwann gesagt hat, es reicht jetzt, ich teile das auf, weil ansonsten schaffen wir das Video hier gar nicht. Der Song ist legendär und gibt's jetzt hier für euch auf Energy. Lady Marmalade.
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0: wird dieser König sitzen gelassen.
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0: Hier bei Energy am Morgen mit mir, Ben. Paul ist Kollege, Filmfan und Influencer. Paul, du hast den neuen Film mit Kevin James rausgesucht. Den kennen wir natürlich alle als Doug bei King of Queens. Lustig, chaotisch. Jetzt lernen wir ihn mal von der anderen Seite kennen. Was erwartet uns da, Paul?
2: Ja, diesmal wird es tatsächlich etwas tragischer, aber natürlich trotzdem mit der passenden Note an Humor. In Solo Mio spielt Kevin James einen Mann, der bei seiner Hochzeit in Italien am Altar sitzen gelassen wird, plötzlich komplett neu anfangen muss und beschließt, seine Hochzeitsreise alleine anzutreten. Dabei merkt er aber, dass Alleinesein deutlich komplizierter ist als gedacht. Der Film kombiniert, wie gesagt, klassischen Kevin James Humor mit einer etwas ruhigeren Geschichte über Neuanfänge, die wirklich große Liebe und die Frage, wie man eigentlich wieder zu sich selbst findet. Solo Mio ist keine reine Klamauk-Komödie, sondern eine sympathische Mischung aus Humor und Herz, und genau das macht den Film überraschend charmant und ist deswegen meine Empfehlung für diese Woche.
0: Klingt doch sehr gut. Danke dir, Paul. Wer also Lust hat auf eine andere Seite von King of Queens Star Kevin James, dann ab ins Kino. Er ist auch ein bisschen solo unterwegs. Hug Yourself haben wir jetzt von Kamrat. Eine kleine Selbstumarmung. 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

0: Morgen, hier ist Energy am Morgen für euch mit mir, Ben. Und heute ist ein ganz besonderer Tag, denn heute ist unsere exklusive Dinnerparty mit euch und mit ihm hier. Ja. Trefft heute Energy-Star Niall Horan. Niall hat uns verraten, welche drei Gänge bei ihm denn beim Dinner dabei sind.
1: I love sushi, so I'd have sashimi starter. I love spaghetti bolognese. I know it's simple. And then I would have sticky toffee pudding with a bit of ice cream. Yeah, you can't beat it. Michelle Obama loves sticky toffee pudding apparently.
0: Also, Vorspeise Sushi, interessant Hauptgericht, Spaghetti Bolognese und Dessert dann sticky toffee pudding. Das ist so ein typisch englisches Dessert, Biskuitkuchen mit Toffee-Soße und Vanilleeis. Klingt doch gar nicht mal so schlecht. Alle Highlights vom heutigen Event hört ihr dann natürlich auch morgen bei uns hier bei Energy am Morgen.
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0: Vollzeit oder Teilzeit arbeiten, das ist für einige immer wieder die große Frage. Und Jakob, immer mehr entscheiden sich für Teilzeit.
13: Ja, und zwar entweder, weil sie es wollen, also weil sie zum Beispiel mehr Freizeit haben wollen, oder sie müssen Teilzeit machen, weil sie die Kids oder andere Angehörige betreuen müssen. Und das trifft vor allem Frauen. Gut die Hälfte von ihnen arbeitet quasi nur halbtags. Enzo Weber ist Arbeitsforscher und er sagt im WDR, deswegen muss man einfach helfen.
14: Kinderbetreuung und finanzielle Anreize, das ist ganz wesentlich, damit wir aus diesem Modell Frau spielt die zweite Geige, auch herauskommen können hin zu einer gleichberechtigten Erwerbstätigkeit.
13: Es machen übrigens deutlich mehr ältere Leute Teilzeit. Da wird aber gesagt, das kann auch helfen, dass Leute insgesamt länger arbeiten. Das Deutsche Rote Kreuz will, dass man bei einem freiwilligen sozialen Jahr mehr Geld bekommt. Beim Redaktionsnetzwerk Deutschland wird gesagt, man sollte mindestens das kriegen, was im BAföG möglich ist, also knapp 1000 Euro im Monat. Sonst kriegt man nicht mehr genug Freiwillige. Nur zum Vergleich, beim Wehrdienst bei der Bundeswehr bekommt man ja inzwischen sogar 2600 Euro im Monat. Und dann ist heute mal wieder das große Finale bei GNTM, bei Germany's Next Topmodel mit Aurelie, Ibo, Anna, Toni, Daphne und Godfrey, wenn ihr es nicht mitbekommen habt.
15: Nee.
13: Das Finale ist dieses Mal aber vorher aufgezeichnet worden. Das war anscheinend schon mal risky und anscheinend haben Leute mit einem Abo bei der Harper's Bazaar schon ihre neue Ausgabe bekommen und da sind ja immer die beiden Gewinner drauf.
15: Eieiei.
13: Ich spoiler jetzt mal nicht. ProSieben selber sagt, ja, vielleicht war das auch nur eine Strategie, dass da jetzt spekuliert wird. Man sollte sich noch überraschen lassen. Das Finale gibt es dann heute Abend bei ProSieben und bei Join.
0: Und ihr bekommt von Jakob 150 Euro, was? Wenn ihr alle Gewinner von Jeremy's Next Topmodel, die es jemals gab, per Mail aufzählen könnt.
13: Also von mir gibt es kein Geld dafür. Erstmal Chapeau, wenn ihr das
0: ja,
13: könnt.
0: Wirklich.
13: Und wow, was habt ihr für Zeit vergeudet?
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0: Guten Morgen, hier ist Energy am Morgen für euch mit Anna. Guten Morgen, Jakob und Ben.
1: Hallo.
0: Aber ja, ihr fragt jetzt zu Recht, diese Anna Guten Morgen, die ganze Zeit genannt wird, seit zwei Wochen schon nicht da. Ja, es gibt wohl Probleme mit dem Auge. Mhm. Mehr wissen wir nicht, deswegen haben wir ein Live-Update von ihr. Ich habe es auch noch nicht gehört, insofern wir hören mal rein. Anna, was ist los?
2: Hallo, ich bin jetzt seit zwei Wochen zu Hause und mir ist bums langweilig. Und deswegen habe ich mir jetzt ein neues Hobby gesucht. Und zwar habe ich mir eine Ukulele gekauft. Und ich bin da jetzt halb blind mit und wir schauen mal, wie es funktioniert.
0: Oh,
2: dann
0: Jana.
2: Könnt ihr sogar den Song erraten. Aufgepasst.
1: Was passiert hier?
2: Ich bin aufgeregt.
1: Ah. Spiel mir das Lied vom Tod.
3: Nee. Ich weiß es!
1: Ich hab's gar
3: Harry
1: nicht.
3: Harry Potter?
0: Ach, Quatsch.
3: Da. Nur langsam.
0: Oh, Anna. Also
2: Ich
0: glaube, das ist der größte Hilfeschrei, den ich jemals erlebt habe. Oh nein, mir geht's gar nicht gut. Anna, das war gut, aber das war auch traurig irgendwie. Anna, guten Morgen. Wir wünschen dir psychisch wie physisch gute Besserung. Kommt ganz bald wieder. So, das Singen überlassen wir dann auch besser den Energy Stars. Bestes Beispiel Tiffany Harris und Vertigo. Kriegt ihr jetzt hier auf Energy.

Guten Morgen, hier ist Energy am Morgen für euch. Es ist 8.14 Uhr. Und wir machen natürlich weiter mit immer den besten neuen Hits. Da muss Runway natürlich dabei sein, die neue Nummer von Energy Star Lady Gaga und Doechii, US-Rapperin, die sich damit einen absoluten Kindheitstraum erfüllt hat. Denn sie war früher, das hat sie im Interview verraten, als Teenager, ein Little Monster, so haben sich die Hardcore-Fans von Lady Gaga genannt. Sie hatte Poster im Zimmer von Lady Gaga und als die Anfrage dann kam, ob sie dieses Feature machen würde, hat sie natürlich sofort ja gesagt. Ein Traum war geworden, hier jetzt bei Energy. Runway von Lady Gaga und Doechii.

0: Fake.
1: Hier bei Energy am Morgen mit mir, Ben, und eben mit Jakob. Ganz
2: Hallo.
1: Wichtig, denn der hat eine Behauptung und wir müssen raten, lügt er uns gerade an oder nicht?
2: Unser Energy-Star Leonie hält den Weltrekord für den längsten Fanbrief der Welt. Also Fakt oder Fake?
1: Schon überlegen, wie viele coole Stars es gibt und dann Fans von denen, die natürlich ewig viel zu sagen und zu schreiben haben. Also das wäre schon ein krasser Rekord, aber ich traue es Energy-Star Leonie zu, deswegen sage ich, das ist ein Fakt.
2: Also unser Energy-Star Leonie hält den Weltrekord für den längsten Fanbrief der Welt, ist ein
1: Fake. Du gemeiner Kerl.
2: Hätte sie aber bestimmt verdient.
1: Ja,
2: aber es sind die, pass auf, Zauberkünstler, die Ehrlich Brothers. Die haben mal einen Fanbrief bekommen, der über, jetzt pass auf, 23 Kilometer lang war.
1: Nein.
2: Da haben die ganzen Fanclubs einfach mal 74.000 Seiten Material aneinander geklebt.
1: Es gibt so Momente, da verliert man das Vertrauen in die Menschheit.
2: Ja.
1: Die Ehrlich Brothers. Na gut, die haben es auch verdient. Leonie, dafür kommst du jetzt hier bei Energy.
2: Ja.
1: Als Entschuldigung. Don't worry, mach dir keine Sorgen. So.

0: Vollzeit oder Teilzeit arbeiten? Das ist die große Frage. Guten Morgen, hier ist Energy am Morgen mit mir, Ben, und mit meinem Kollegen Jakob. Der kommt gleich mit allen wichtigen Informationen zum Thema Arbeiten im Energy Update.
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8: Anfang des Jahres haben wir ganz viel über Lifestyle-Teilzeit geredet, Jakob. Und genau so einen Lifestyle wird auch immer mehr gelebt.
9: Ja, und zwar im Schnitt bei gut einem Drittel aller Leute, die arbeiten. Die sind dann halt die Woche nur so, ja, 20 Stunden im Job. Gitta Konnemann ist von der Mittelstandsunion und die sagt beim Sinn der Welt, viele arbeiten aber auch weniger, als sie eigentlich könnten.
10: Damit meine ich nicht diejenigen, die jetzt Kinder betreuen, Angehörige pflegen, in der Weiterbildung sind, sondern die für sich sagen, möchte ich nicht. Und wir natürlich sehen müssen, dass der Sozialstaat sich am Ende nicht selbst fressen darf.
9: Übrigens, es sind deutlich mehr Frauen in Teilzeit als Männer. Bei den Frauen ist es jede zweite, bei den Männern nur gut jeder siebte. Dann sorgt ja vor allem der Tankrabatt gerade dafür, dass der Sprit immer wieder unter 2 Euro den Liter kommt. Aber der Rabatt geht ja nur noch bis Ende nächsten Monats. Unser Bundesverkehrsminister Schnieder hat beim Handelsblatt jetzt auch nicht wirklich gesagt, dass der verlängert werden könnte. Er meint, der Staat würde irgendwann an Grenzen kommen. Man sollte vielleicht lieber dem Güterverkehr helfen, damit dann Lebensmittel und andere Produkte nicht teurer werden. Und dann haben wir einige ganz groß gemeckert, man kann doch Manuel Neuer nicht nochmal zur Fußball-WM mitnehmen. Der ist 40, der wird sich doch bestimmt verletzen und fällt dann aus. Ja, und genau das ist jetzt gerade passiert. Er ist verletzt, er fällt aus. Unser Bundestrainer Julian Nagelsmann sagt, beim Testspiel jetzt am Sonntag gegen Finnland ist er nicht im Tor.
11: Da wird Olli spielen, wird es gut machen, wird ein gutes Spiel machen. Und dann, wie gesagt, sehen wir in der nächsten Woche weiter.
9: Also jetzt soll es wieder der arme Olli Baumann richten, dem halt Nagelsmann zuletzt gesagt hat, du bist leider nicht mehr meine Nummer 1.
8: Das ist so ein bisschen wie, als hätte Nagelsmann im Lotto gewonnen und Olli Baumann war sein Arbeitgeber und hat gesagt, du kannst mich mal, ich gehe jetzt weg, ich kündige. Und dann realisiert er aber doch der falsche Stand und kommt wieder.
9: Ja.
8: Hallo Olli, du kennst du noch mal, danke.
9: Der Arme.
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Achtung, ernst gemeinte Frage am Donnerstagmorgen. Was für ein Möbelstück seid ihr? Warum diese Frage wichtig ist und wie ihr davon profitiert, das ist alles nach Nico Santos All-Time-High. Wir starten aber die Stunde mit Miles Smith und Niall Horan. Drive safe, hier auf Energy. What?

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0: Morgen, hier ist Energy am Morgen für euch mit mir, Ben, an diesem Donnerstag und mit einem Song, den wir jetzt einfach mal beim Wort nehmen.
1: Wäre ich ein Möbelstück, dann wäre ich eine Lampe aus den 70ern.
0: Das ruft eine philosophische Frage auf, denn was wärt ihr denn für ein Möbelstück? 030 26 123 45, sagt doch mal Bescheid. Kollegin Vivi hat sich mal Gedanken gemacht.
1: Wäre ich ein Möbelstück?
2: Dann wäre ich eine Lampe, aber nicht aus den 70ern, sondern so eine Aura-Lampe. Checkt ihr, die machen so ganz tolles atmosphärisches Licht und ich sorge ja auch immer für eine gute Atmosphäre.
0: Ja.
2: Passt doch hervorragend.
0: Das passt sogar sehr gut und egal, was ihr für ein Möbelstück sein wollt, es ist sogar egal, was für ein Möbelstück ihr braucht für euer Zuhause. Energy Wunsch wohnen. Ihr kauft, wir zahlen. Jetzt einfach mal mitmachen auf energy.de. Und wir machen weiter mit Alex Warren und einem Fiebertraum. Fever Dream hier auf Energy.

0: Bad Memories. Guten Morgen, hier ist Energy am Morgen für euch mit mir, Ben. Und ich würde sagen, wir tauchen direkt ab.
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0: Es gibt nämlich gute Nachrichten aus den Weltmeeren. Ah, im vergangenen Jahr wurden 1121 neue Arten dort entdeckt, sowas wie Korallen, Krabben, Garnelen, Seeigel und Anemonen. Die Tiere leben teilweise in Tiefen von über 6500 Metern unter der Meeresoberfläche. Besonders faszinierend, vor der Küste Australiens wurde der sogenannte Geisterhai entdeckt. Die Art existiert wohl seit über 400 Millionen Jahren. Und ein kleiner leuchtender blauer Mini-Oktopus wurde auch entdeckt, mit 30 kleinen Armen, aber insgesamt nur 30 Zentimeter lang. Die Bilder gingen absolut viral, gerade auf Social Media. Und kleiner Funfact noch dazu, die Forschenden sagen, bis zu 90% der Arten im Ozean sind noch verborgen und kennen wir immer noch nicht. Absoluter Wahnsinn. Wir halten fest, es gibt immer mehr zu entdecken. Und jetzt gibt es erstmal BTS mit der neuen Nummer Swim für euch. Hier auf Energy. Swim.

0: Und dranbleiben lohnt sich hier bei Energy am Morgen mit mir, Ben, und mit meinem Kollegen Jakob. Der weiß nämlich im Energy Update, dass ihr, so wie ihr gerade arbeiten müsst, gar nicht mehr arbeiten müsst. Teilzeit ist nämlich das große Thema. Gibt's gleich.
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0: Der klassische Job ist ja 40 Stunden die Woche ranklotzen und fertig. Jakob, gibt jetzt aber immer mehr Leute, die deutlich weniger arbeiten.
11: Ja, immer mehr Leute machen Teilzeit. Wir sind jetzt schon fast bei einem Drittel, die dann pro Woche ein bisschen mehr als 20 Stunden arbeiten. Da ist dann aber immer die Frage, ob man das will oder ob man das muss. Christian Thiele von der großen Werkzeugfirma sagt in der ARD, die Gründe sind da immer unterschiedlich.
12: Das ist die Familienplanung, das kann Krankheit sein, das kann aber auch der Wunsch nach mehr Freizeit beinhalten. Dennoch muss man klar festlegen, dass wir von Vollzeitkräften abhängig sind.
11: Ja, Teile der Union haben ja zuletzt auch gefordert, dass es keinen Rechtsanspruch mehr auf Teilzeit geben dürfte. Denn sonst würde bei unserem Sozialstaat nicht mehr genug Geld reinkommen. Dann gibt es große Probleme auf der Bahnstrecke zwischen Berlin und Hamburg. Das hat gestern ein Stellwerk ausgefallen. Das heißt, es fallen immer wieder Züge aus oder brauchen deutlich länger. Das soll noch bis heute Vormittag dauern. Bei den Regios und den Fernzügen. Wer kann, soll am besten über Hannover ausweichen. Und dann hat es ja letzte Woche richtig toll Stress gegeben zwischen unserer Ex-Kanzlerin Angela Merkel und unseren Energy-Stars Bill und Tom Kaulitz. Ja. Denn Angie hatte ja gesagt, er hat die Einladung für den Podcast von Bill und Tom immer abgelehnt und wird das auch weiterhin machen.
0: Sag mal.
11: Die beiden haben jetzt in ihrem Podcast dann gemeint, das hat sie schon sehr fertig gemacht. Vielleicht gibt es auch eine Art Rache.
13: Wir hatten sie fest auf der Liste für Wetten, dass wir müssen jetzt schauen. Wir können ja schauen, wie sie in anderen Interviews sich noch verhält.
14: Ja, ja. Ich glaube, ich sehe es ähnlich wie du. Ich glaube, es war so eine freche, kecke Antwort und darunter verbuche ich es jetzt auch einfach mal.
11: Ja, also Wetten, dass die Sendung mit den zwei und vielleicht ohne Angie gibt es dann ja übrigens am 5. Dezember in Halle. Wir haben eben schon mal nachgeschaut. Tickets gibt es leider noch nicht.
0: Noch nicht, aber sobald es sie gibt, sichern wir uns die ersten
11: auf
0: Tickets.
11: Auf jeden Fall.
0: Wenn Angie da als Überraschungsgast auf die Bühne, da wollen wir dabei sein.
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Liebe One Direction Fans, aufgepasst, wir haben gleich niegelnagelneue Nummer von einem ehemaligen Bandmitglied, und zwar von Niall Horan, End of an Era. Sehr emotionales Stück, so wie das schon mal gesagt, hören wir uns gleich gemeinsam an. Wir starten aber die Stunde mit Save My Love, die neue Nummer von Kygo und Khalid, jetzt hier auf Energy.

Morgen, hier ist Energy am Morgen für euch mit mir, Ben, und natürlich mit neuer Musik. Ja, und da geht's natürlich um Energy-Star Niall Horan, der seine neue Nummer rausgebracht hat, End of an Era. Und es ist ein herzerweichender Abschied von seinem ehemaligen Bandkollegen und natürlich einem seiner besten Freunde, Liam Payne. Ganz, ganz viel Emotionen, die der Künstler da in diesem Song verarbeitet hat. Und den hören wir jetzt hier auf Energy. End of an Era, Niall Horan.

0: So, wir haben es jetzt genau 9.27 Uhr. Guten Morgen.
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0: Vollzeit oder Teilzeit arbeiten, das ist für einige immer wieder die große Frage. Und Jakob, immer mehr entscheiden sich für Teilzeit.
13: Ja, und zwar entweder, weil sie es wollen, also weil sie zum Beispiel mehr Freizeit haben wollen, oder sie müssen Teilzeit machen, weil sie die Kids oder andere Angehörige betreuen müssen. Und das trifft vor allem Frauen. Gut die Hälfte von ihnen arbeitet quasi nur halbtags. Enzo Weber ist Arbeitsforscher und er sagt im WDR, deswegen muss man einfach helfen.
14: Kinderbetreuung und finanzielle Anreize, das ist ganz wesentlich, damit wir aus diesem Modell Frau spielt die zweite Geige, auch herauskommen können hin zu einer gleichberechtigten Erwerbstätigkeit.
13: Es machen übrigens deutlich mehr ältere Leute Teilzeit. Da wird aber gesagt, das kann auch helfen, dass Leute insgesamt länger arbeiten. Das Deutsche Rote Kreuz will, dass man bei einem freiwilligen sozialen Jahr mehr Geld bekommt. Beim Redaktionsnetzwerk Deutschland wird gesagt, man sollte mindestens das kriegen, was im BAföG möglich ist, also knapp 1.000 Euro im Monat. Sonst kriegt man nicht mehr genug Freiwillige. Nur zum Vergleich, beim Wehrdienst bei der Bundeswehr bekommt man ja inzwischen sogar 2.600 Euro im Monat. Und Schauspieler Nicolas Cage könnt ihr euch ja jetzt in der neuen Spider-Man-Serie bei Prime anschauen, Spider-Noir. Und passend dazu hat Nicolas Cage mal wieder ein bisschen was Privates erzählt beim Magazin Variety. Da wird gesagt, Nicolas Cage heißt jetzt Nicolas Cage. Er hat sich nämlich seinen Künstlernamen endlich offiziell in seinen Ausweis eintragen lassen, denn eigentlich ist er geboren als Nicolas Kim Coppola. Und ja, er ist der Neffe von Regisseur Francis Ford Coppola. Er meinte aber, er will nicht der alberne Cousin am Rande der Familie an eines anderen sein.
0: Wirklich? Er ist ja viel bekannter als der Coppola.
13: Find ich auch.
0: Er wäre der Star in der Coppola-Familie. Ja. Wahnsinn. Jetzt heißt er Käfig.
13: Ist ja auch Quatsch. Ja, ist auch toll.
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wir fragen uns, was wird der Sommerhit des Jahres 2026? Wir haben Social Media Charts und Trends gecheckt und das Ergebnis seht und hört ihr auf energy.de. Und der Sound, der klingt so. Sombra, Homewrecker hier auf Energy.

0: Jetzt wird dieser König sitzen gelassen.
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0: Hier bei Energy am Morgen mit mir Ben. Paul ist Kollege, Filmfan und Influencer. Paul, du hast den neuen Film mit Kevin James rausgesucht. Den kennen wir natürlich alle als Doug bei King of Queens. Lustig, chaotisch. Jetzt lernen wir ihn mal von der anderen Seite kennen. Was erwartet uns da, Paul?
2: Ja, diesmal wird es tatsächlich etwas tragischer, aber natürlich trotzdem mit der passenden Note an Humor. In Solo Mio spielt Kevin James einen Mann, der bei seiner Hochzeit in Italien am Altar sitzen gelassen wird, plötzlich komplett neu anfangen muss und beschließt, seine Hochzeitsreise alleine anzutreten. Dabei merkt er aber, dass alleine sein deutlich komplizierter ist als gedacht. Der Film kombiniert, wie gesagt, klassischen Kevin-James-Humor mit einer etwas ruhigeren Geschichte über Neuanfänge, die wirklich große Liebe und die Frage, wie man eigentlich wieder zu sich selbst findet. Solo Mio ist keine reine Klamauk-Komödie, sondern eine sympathische Mischung aus Humor und Herz und genau das macht den Film überraschend charmant und ist deswegen meine Empfehlung für diese Woche.
0: Klingt doch sehr gut. Danke dir, Paul. Wer also Lust hat auf eine andere Seite von King of Queens Star Kevin James, dann ab ins Kino.
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1: Da geht's in diesen Donnerstagvormittag. Hello, hello, ich bin's, Felina. Ich übernehme hier und mache natürlich die 10 jetzt am Stück richtig schön laut für uns. Gleich mit der aktuellen Single von Topic und Becky G in so guten 10 Minuten. Und jetzt richtig gemütlich, Olivia Dean.
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Solingen trifft Los Angeles. Das passiert in dem aktuellen Hit von Energy Star Topic. Der wurde nämlich geboren in Solingen und hat sich aber einfach Becky G mit rangeholt. Die kommt aus Los Angeles, hat eigentlich sogar mexikanische Wurzeln. Also deswegen auch der Titel Sorry Papi. Jetzt für euch bei Energy über die besten neuen Hits.

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nicht auf dem Zettel hatte, wie gerade zum Beispiel die Psychedelic-Pop-Band Tame Impala zusammen mit K-Pop-Star Jennie. Ja, lieben wir ja doll, was bei sowas immer rauskommt. Ihr habt Energy. Und da geht's jetzt weiter für euch mit noch so einer Kombination aus zwei 90er-Girl-Bands. Und zwar einmal haben wir hier die Spice Girls. Davon nehmen wir uns nur die Melanie Cyrus. Schlups. Und dann von TLC Left Eye. Und die beiden zusammen haben ja mal einen Hit gemacht. Never Be The Same Again. Hören wir jetzt bei Energy. Come on.

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1: Donnerstagvormittag, wir haben es 11 Uhr und die 10 jetzt am Stück sind an bei euch. Schön, dass ihr mit dabei seid. Hallo, hallo, ich bin's, Felina. Wir machen hier gleich weiter mit der aktuellen Single von Paul Monkey in so guten 10 Minuten. Krasser viraler Hit gerade. Und jetzt gehen wir schwimmen. BTS mit Swim.
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geht's mit richtig heftigen Sommer-Vibes. Die bringen uns Palm Monkey Rusty und The Palm Tree Boy. Haben eine Single rausgebracht namens Aguasi. Und ich habe wirklich mich in jedes Reddit-Forum und in jeden TikTok-Kommentar reingelesen. Es gibt nicht so richtig eine Übersetzung von diesem Wort. Wir wissen nicht, was das heißt. Falls ihr das wisst, was das bedeutet, weil das in eurer Muttersprache nämlich etwas bedeutet, sagt mir gerne Bescheid, schickt mir eine WhatsApp. Ich möchte es sehr, sehr gerne wissen, aber der Song, der ist geil, das weiß ich jetzt schon. Gibt's jetzt für euch bei Energy immer die besten neuen Hits.

0: 11.23 Uhr, hallo.
1: Ihr hört es wahrscheinlich, trage einen Bart und auch schon lange, also seit Jahren habe ich quasi ein bisschen Vollbart. Und jetzt ist die große Frage, ich würde gerne mein Gesicht mal wieder sehen, ob ich mir den komplett mal abrasiere und habe da die warme Umarmung meiner Familie gesucht und meine kleine 10-jährige Cousine Greta gefragt, sollte ich das machen? Das wäre der größte Fehler deines Lebens, Zitat. Da habe ich gesagt, na, es gibt aber zum Beispiel den und den, der hat ja auch kein Bart. Ja, aber der hat ein schönes Gesicht. Also, es wurde persönlich von einer 10-jährigen.
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17: Allein auf Hochzeitsreise.
18: Hochzeitsreise, Urlaub, nennen Sie es, wie Sie wollen.
16: Der Energy-Movie-Tipp diesmal mit Romantik und Chaos. Es geht um Solomio und darin spielt Kevin James den liebenswerten Matt, der jahrelang für seine Traumhochzeit in Italien gespart hat. Kurz vor der Trauung lässt ihn seine Verlobte aber sitzen. Die Flitterwochen sind allerdings schon bezahlt, also tritt Matt die Reise kurzerhand alleine an.
19: Haben Sie das Honeymoon-Paket gebucht?
20: Ja.
19: Gehören dazu nicht zwei?
20: Das ist was Persönliches.
19: Oh. Sie ist nicht aufgetaucht.
16: Zwischen wunderschönen Landschaften, spontanen Begegnungen und jeder Menge Selbstzweifel versucht Matt dort wieder zu sich selbst zu finden. Dabei lernt er Gia kennen, eine lebensfrohe Italienerin, die ihm zeigt, dass das Leben manchmal ganz andere Pläne hat.
19: Matti, du musst akzeptieren, dass Heather nicht zurückkommt.
21: Du musst es versuchen und habe keine Angst.
16: Solomio ist eine Mischung aus Herzschmerz und Humor und erzählt davon, dass Neuanfänge oft genau dann passieren, wenn man am wenigsten damit rechnet.
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0: Das ist ein Crossover. Hatte ich für mich 2026 gar nicht auf dem Zettel. Und ehrlich gesagt, muss ich auch nicht. Ihr hört Energy und die besten neuen Hits mit mir, Felina, mit Jakob von Hallo. Energy am Morgen. Und es geht um die Kaulitz-Brüder und Angela Merkel.
1: Ja, die hatten irgendwie letzte Woche so ein bisschen Beef, ohne dass sie zusammengesessen haben. Weil Angela Merkel hat nämlich gesagt, sie hat immer mal wieder eine Einladung bekommen von unseren Energy-Stars, den Kaulitz-Brüdern, für ihren Podcast.
0: Aha.
1: Hat sie aber immer abgelehnt. Und wird sie auch die nächsten Jahre weiter ablehnen. Ich weiß nicht, was sie gegen sie hat. So, jetzt haben die beiden in ihrem Podcast natürlich darauf reagiert und haben gemeint, boah, also das war irgendwie ja ein totaler Downer für sie. Das hat sie voll gekränkt. Ja, sind sie gar nicht mit klar gekommen. Und vielleicht ist jetzt ein bisschen Rache auch geplant.
2: Oh, wir hatten sie fest auf der Liste für Wetten, dass wir müssen jetzt schauen. Können ja schauen, wie sie in anderen Interviews sich noch verhält.
3: Ja, ja. Aber ich glaube, ich sehe es ähnlich wie du. Ich glaube, es war so eine freche, kecke Antwort. Mhm. Darunter verbuche ich es jetzt auch einfach mal.
1: Ja, weil die beiden, die machen ja Wetten, dass.
0: Ja.
1: Anfang Dezember und mal gucken, ob sie dann jetzt dabei sein wird, die Angie, oder nicht. Ja, Karten gibt es noch keine, ich habe schon nachgeguckt, aber bald soll es geben.
0: Also wir sind hier auf jeden Fall aufgeregt und sobald wir mehr wissen, melden wir uns sofort hier rein.
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2015 haben die beiden Jungs sich hier kennengelernt, Emil und Pierre von Two Colors. Und ausgerechnet in 2020 ging es dann los. Da kam auf einmal der Erfolg, als wirklich alles dicht war, nichts machbar. Wir konnten in keinen Club reingehen und trotzdem ist ihre Clubmucke richtig abgegangen. Mad World, aktuelle Single, hören wir uns jetzt an. Hier bei Energy über die besten neuen Hits. 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
1: Mittag, 12 Uhr. Hello, hello. Schön, dass ihr da seid. Wir machen hier weiter in den Zinnitz am Stück. Gleich mit Norma Jean Martini und jetzt einer Band, die einfach knallhart gestern in meiner allerersten Podance-Klasse lief. Da habe ich nie mit gerechnet. Hier sind Glock Glock für euch und ich bin's, Felina. Hi.
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fast wieder geschafft, kurze Arbeitswoche und trotzdem seid ihr schon so richtig so, ich kann nicht mehr. Dann habe ich jetzt hier was für euch von Norma Jean Martini, die selber sagt, ja, wenn sie mal einen schweren Tag hat, ja, irgendwie traurige Stimmung und sie kommt da überhaupt nicht mehr raus, dann gibt es nur eine Sache, die hilft, und zwar Musik machen. Und tatsächlich finde ich, ist es super schwierig, doll traurig zu sein, wenn man einen fröhlichen Song gerade singt. Also singt vielleicht hier gerne mit. Aktueller Hit von Norma Jean Martini, Encore bei Energy, die besten neuen Hits. Ah.

0: Hi, es ist 5 Minuten vor 1:30.
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Von Lady Gaga und Doja geht's jetzt weiter zur nächsten Queen im Pop-Business. Einfach Rita Ora jetzt für euch bei Energy mit ihrer Single Your Song. Und diesen Song hat tatsächlich Ed Sheeran für sie mitgeschrieben. Und wenn ihr ganz genau hinhört im Refrain, singt er auch ein bisschen mit, so die Background-Vocals. Jetzt für euch Your Song von Rita Ora bei Energy.

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1: Ein fantastischer Donnerstagmittag. Wir haben es 13 Uhr, also für mich gilt das, weil ihr mit dabei seid. Das freut mich immer am allermeisten. Und für euch gilt das vielleicht wegen der 10 in so einem Stück. Die laufen hier ja gerade. Und da habe ich gleich für euch die aktuelle Single von Alle Farben und jetzt Ohrwurm von Juste, Jackstyle und Jo.
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treffen sich ein Konditor und ein Fußballer und machen einen Song. Ganz genau. Ihr hört Energy, immer die besten neuen Hits. Ja, der Star-DJ Alle Farben ist ja tatsächlich Konditor. Das wäre sozusagen seine Alternative zum Musikbusiness gewesen. Und René Miller wiederum, der hat mal eine Fußballkarriere angestrebt, hat sogar beim SV Böblingen in der dritten Liga gespielt, aber jetzt musikalisch eben doch auch recht erfolgreich für euch. Die gemeinsame Single Buddy Talk bei Energy, immer die besten neuen Hits.

0: komplett mal abrasiere und habe da die warme Umarmung meiner Familie gesucht, ja, und meine kleine 10-jährige Cousine Greta gefragt, sollte ich das machen? Das wäre der größte Fehler deines Lebens, Zitat. 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

0: gute Frage fürs erste Date. Wärt ihr ein Möbelstück, welches denn dann? Das ist gerade so eine Challenge, die wir uns hier bei Energy selber gestellt haben. Und Kollegin Vivi?
1: Wär ich ein Möbelstück?
2: Dann wäre ich eine Lampe, aber nicht aus den 70ern, sondern so eine Aura-Lampe. Checkt ihr? Die machen so ganz tolles atmosphärisches Licht und ich sorge ja auch immer für eine gute Atmosphäre. Passt doch hervorragend.
0: Süß. Oder auch Annika?
1: Wär ich ein Möbelstück?
3: Dann wäre ich ein Stuhl, und zwar genau der Stuhl in eurem Zimmer, auf dem immer so ein bisschen Kleidung liegt oder auch mal eine Brotdose vom Tag davor, vielleicht ein Buch. So ein bisschen Chaos ist immer irgendwie da, hat aber alles seinen Zweck. Und wenn Besuch kommt, kann man einfach eine Jacke drüber hängen und keiner sieht das Chaos mehr.
0: Süß, finde ich richtig niedlich. Überlegt's mal für euch und vielleicht gibt's ja auch Inspiration bei euch zu Hause. Was muss denn da gerade schöner gemacht werden?
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geht's mit Chris de Serendi hier bei Energy mit die besten neuen Hits. Der hat ja auch als Straßenmusiker angefangen, macht das auch immer noch manchmal, unter anderem in der U-Bahn. Nur dafür hat er neulich Ärger bekommen, das darf er nämlich nicht einfach so, dass richtig der U-Bahn-Fahrer gekommen ist. Nein, die dürfen sie hier nicht. Schade, weil es klang sehr, sehr gut. Seine aktuelle Single Good Old Days, versprochen, lassen wir hier durchlaufen, egal wie viele U-Bahn-Fahrer zu uns ins Studio gerammt kommen. Der Knopf bleibt an, jetzt für euch bei Energy immer die besten neuen Hits.

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1: Es ist auch schon wieder 14 Uhr auf dem Donnerstagnachmittag. Gut, dass ihr da seid. Ich bin's, Felina. Hello, hello. Eure 10 Hits am Stück, die gehen ja auch sofort weiter. Gleich mit der aktuellen Single von Fastboy. Und jetzt gibt's Taylor Swift.
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zwei Brüder, die zusammen wohnen, zusammen Musik machen und zusammen beim Perucaville dieses Jahr auftreten werden. Die Jungs von Fastboy könnt ihr da live sehen und ich kann euch das sehr, sehr empfehlen, die live anzugucken, weil das sind nicht nur unfassbar gute DJs und Musikproduzenten, nee, die singen halt auch selber und spielen Instrumente und das ist sehr überragend, was da auf der Bühne passiert. Gönnt ihr euch, denn wir schicken euch hin im Energy Festival Sommer. Das Perucaville wird euch präsentiert von Energy, das heißt Tickets haben wir na klar für euch gesaved. Rein mit euch in die Energy App, sagt kurz Bescheid, dass ihr mit dabei sein wollt dieses Jahr. Und hier sind die Jungs jetzt für euch. Fastboy, Beautiful Life.

0: Es ist schon 3:30.
1: Wenn man sich auf Arbeit am Kaffee verschluckt, kann das ein Arbeitsunfall sein? Ist er ein?
0: Fakt.
1: Ja. Hat jetzt ein Gericht wirklich auch so entschieden, weil ein Typ auf einer Baustelle sich bei einer Besprechung eben am Kaffee verschluckt hat.
2: Aua.
1: Dann hat er gehustet, ist kurz ohnmächtig geworden und hat sich die Nase gebrochen beim Unfall.
0: Das ist aber leider auch ein bisschen lustig.
2: Das ist leider ein bisschen. Stell dir die anderen Kollegen vor, sag mal, Harald.
0: Hallo, geht's in der.
1: Mit Anna, guten Morgen, Jakob und Ben. Wenn man sich auf Arbeit am Kaffee verschluckt, kann das ein Arbeitsunfall sein? Ist er ein?
0: Fakt.
1: Ja. Hat jetzt ein Gericht wirklich auch so entschieden, weil ein Typ auf einer Baustelle sich bei einer Besprechung eben am Kaffee verschluckt hat.
2: Aua.
1: Dann hat er gehustet, ist kurz ohnmächtig geworden und hat sich die Nase gebrochen beim Unfall.
0: Das ist aber leider auch ein bisschen lustig.

0: Rupert Grint aus Harry Potter, Taylor Lautner aus Twilight oder aber auch Nicholas Galassine.
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0: so Comfort-Serien, sowas wie Friends oder Gilmore Girls. Bei mir ist es auf jeden Fall Scrubs und Malcolm mittendrin. Aber auch King of Queens, zum Beispiel für meinen Freund, die absolute Abspannserie. Die hatte schon 3 Milliarden Mal durchgeguckt und es läuft trotzdem noch gefühlt jeden Abend bei uns. Und genau davon gibt es jetzt ein Update im
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2: Hallo zusammen, der King of Queens ist zurück. Kevin James kennt man eigentlich eher aus chaotischen Komödien. Jetzt sieht man ihn in Solo Mio, aber von einer anderen Seite im Kino. Diesmal wird's nämlich etwas tragischer, aber natürlich trotzdem mit der passenden Note an Humor. In Solo Mio spielt Kevin James einen Mann, der bei seiner Hochzeit in Italien am Altar sitzen gelassen wird, plötzlich komplett neu anfangen muss und beschließt, seine Hochzeitsreise alleine anzutreten. Dabei merkt er aber, dass Alleinsein deutlich komplizierter ist als gedacht. Der Film kombiniert klassischen Kevin-James-Humor mit einer etwas ruhigeren Geschichte über Neuanfänge, die wirklich große Liebe und die Frage, wie man eigentlich wieder zu sich selbst findet. Solo Mio ist keine reine Klamauk-Komödie, sondern eine sympathische Mischung aus Humor und Herz, und genau das macht den Film überraschend charmant und zu meiner Empfehlung für diese Woche.
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0: Danke dir, Paul.
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weiter geht's hier für euch mit einem Energy Star, der einen sehr, sehr amüsanten Rekord hält. Und zwar eingetragen im Dezember 2007 bei Guinness World Records, also wirklich richtig offiziell gemacht, ist er die Nummer eins der Menschen, die am meisten Klingeltöne verkauft haben als Künstler. Mhm. Und zwar 11 Millionen verkaufte Klingeltöne. Ist das witzig? Jetzt für euch Aiken mit Lonely by Energy.

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1: Es ist Donnerstagnachmittag, ab jetzt übernehme ich das Ruder, Vivi hier für euch und gleich habe ich gute Musik dabei. Von Glockenbach und Sam Harper, Lost, hört ihr in 10 Minütchen, jetzt geht's weiter mit Kygo.
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Es gibt Musikerinnen und Musiker, die wollen gleichzeitig berühmt werden. Dann gibt es aber auch welche, die wollen einfach nur ihre Kunst machen. Aber dieses Berühmtsein, das finden die ganz schrecklich. Bei Glockenbach ist es zum Beispiel so, da weiß man ja überhaupt nicht, wie die Jungs aussehen. Könnten auch immer verschiedene sein tatsächlich. Who knows? Jetzt hört ihr sie hier mit ihrem neuesten Track Lost. Immer die besten neuen Hits auf Energy.

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0: Energy ist an, immer die besten neuen Hits mit mir, Vivi. Und diesen Song hier nehmen wir jetzt beim Wort.
1: Wäre ich ein Möbelstück, dann wäre ich eine Lampe aus den 70ern.
0: Wir haben uns nämlich alle mal Gedanken gemacht, welches Möbelstück wir denn wären hier in der Redaktion. Zum Beispiel, das hier wäre meine Kollegin Jade.
1: Wäre ich ein Möbelstück,
2: dann wäre ich ein goldener Bilderrahmen. Weil jedes Bild golden eingerahmt natürlich nochmal viel krasser wirkt und Dinge, die eigentlich nicht so spektakulär sind, als richtig krass zu verkaufen, das ist meine Stärke. Fake it till you make it ist so low-key mein Lebensmotto, deswegen wäre ich so ein goldener, schöner Bilderrahmen, der alles zum Glänzen bringt.
0: Ja, meine Kollegin Felina, wäre das hier.
1: Wäre ich ein Möbelstück,
3: dann wäre ich eine Gefriertruhe. Mir ist nämlich meistens ziemlich dolle kalt. Man muss mich wirklich regelmäßig abtauen. Außerdem bin ich für die meisten Räume ein bisschen zu sperrig, aber ich bewahre sehr gerne eure Leichen für euch auf. Im Sinne von eure Geheimnisse. Oh mein Gott, keine echten Leichen.
0: Wirklich sehr kreativ. Leute, wenn ich ein Möbelstück wäre, dann habe ich mir überlegt, wäre ich so eine Aura-Lampe. Checkt ihr? Also die, die so richtig schönes atmosphärisches Licht machen, weil ich sorge doch auch für eine gute Atmosphäre, oder? Vor allen Dingen sorge ich dafür, dass ihr weniger Geld ausgeben müsst. 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

ersten Track haben sich quasi zwei Musikgenies zusammengefunden, kann man sagen. Alok ist einer der krassesten DJs der Welt und Khalid ist ein extrem guter Songwriter und natürlich hat er auch eine fantastische Stimme. Und zusammen haben sie diesen Track hier produziert. Dive Into Me hört ihr auf Energy. Immer die besten neuen

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1: Sind wir in Spanien, sind wir in Deutschland? Das können wir wettertechnisch gar nicht mal sagen und musiktechnisch auch nicht, denn gleich gibt's hier für euch Topic zusammen mit Becky G und Sorry Papi. Jetzt geht's weiter mit Taylor Swift und ich bin's Vivi. Hi!
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1: Energies an, jetzt mit Topic und Becky G. Also eine wilde Kombi auf jeden Fall. Topic hier aus Solingen und Becky G kommt aus Los Angeles, hat aber mexikanische Eltern und dementsprechend viel Latino-Einfluss. Und den hört man aber sowas von in diesem Track. Sorry Papi, hört ihr auf Energy immer die besten neuen Hits.

0: Wenn man sich auf Arbeit einen Kaffee verschluckt, kann das ein Arbeitsunfall sein? Ist er ein?
1: Fakt.
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1: Das ist aber leider auch ein bisschen lustig.
2: Das ist leider stell dir die anderen Kollegen vor, so, sag mal, Harald.
1: Hallo, geht's dir noch gut?
2: Gar nichts
1: Kannst
2: mehr
1: du kurz klopfen?
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Ey, es ist so geil, ne? Mit diesem Song hier war Sisqo einfach mal 4 Wochen an der Spitze der Charts und es geht basically einfach nur um ein Unterhöschen. Thong Song hört ihr hier auf Energy. Macht euch einen richtig schönen Donnerstag. 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
1: So Leute, in 10 Minuten kommt hier der Sommer aus dem Radio raus, direkt rein in eure Öhrchen. Ist mein Sommerhit des Jahres schon. Palm Monkey mit Afghazi. Hört ihr hier gleich. Jetzt geht's weiter mit Miles Smith und ich bin's Vivi. Hallöchen.
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dieser Song hier ist eigentlich aus Spaß, einer Freude am Strand auf einer Party entstanden. Und ich finde, genau dieses Gefühl kommt auch komplett rüber. Palm Monkey Rusty und The Palm Tree Boy hört ihr jetzt hier mit Afghazi. Immer die besten neuen Hits auf Energy.

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0: Flitterwochen sind allerdings schon bezahlt, also tritt Matt die Reise kurzerhand alleine an.
1: Haben Sie das Honeymoon-Paket gebucht?
2: Ja.
1: Gehören dazu nicht zwei?
2: Das ist was Persönliches.
1: Oh. Sie ist nicht aufgetaucht.
0: Zwischen wunderschönen Landschaften, spontanen Begegnungen und jeder Menge Selbstzweifel versucht Matt dort wieder zu sich selbst zu finden. Dabei lernt er Gia kennen, eine lebensfrohe Italienerin, die ihm zeigt, dass das Leben manchmal ganz andere Pläne hat.
1: Matty, du musst akzeptieren, dass Heather nicht zurückkommt.
3: Du musst es versuchen und habe keine Angst.
0: Solo Mio ist eine Mischung aus Herzschmerz und Humor und erzählt davon, dass Neuanfänge oft genau dann passieren, wenn man am wenigsten damit rechnet.
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0: Jeder Sommer hat ihn und jeder Sommer braucht ihn auch auf eine Weise. Und zwar einen Sommerhit. Und welcher es für dieses Jahr werden könnte, das haben wir mal bei uns in der Energy-Redaktion überlegt. Und da sind uns zum Beispiel diese drei hier in den Kopf gekommen. Einmal Marc Eggers mit More Amour. Sehe ich auf Dorfpartys, sehe ich Boomer zu tanzen, Aperolchen schlürfen, warum denn nicht? Dann vielleicht für die etwas jüngere Generation Swim von BTS. Also logisch, weil es geht ja inhaltlich einfach auch schon ums Schwimmen. Und der hier ist mein absoluter persönlicher Favorit. Jamaican Bam Bam von UGEL. Leute, da sehe ich mich doch, aber meine Hüften schwingen diesen Sommer schön am Strand. Welcher ist es für euch? Ihr könnt gerne mal auf energy.de klicken, da haben wir alle nochmal aufgelistet. Und natürlich findet ihr alle auch in unserem Energy Summer Hits Stream bei uns in der App und natürlich auch auf energy.de.
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Da sagt man einer, Girl- und Boybands sind irgendwie tot. Das ist auf gar keinen Fall so. Denn diese Girlband hier zum Beispiel, die gibt's noch gar nicht so lange. Aber sie gelten einfach jetzt schon als die Destiny's Child unserer Zeit. Könnt ihr ja mal schön vergleichen, weil ich höre da auf jeden Fall Y2K raus. Flo mit Leak It. Hört ihr jetzt hier immer

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1: Schön, dass ihr da seid, Vivi hier für euch und gleich habe ich einen schönen neuen Song von Nico Santos am Start und zwar Optimist. Jetzt geht's weiter mit Justo und Turn the Lights Off. Macht euch einen richtig schönen Feierabend.
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Energies an bei euch. Mit mir Vivi und ich bin auf jeden Fall vieles, aber keine Optimistin. Also ich ordne mich da als Realistin ein, wenn nicht sogar ein bisschen als Pessimistin. Wer aber auf jeden Fall ein Optimist ist und sogar einen Song danach benannt hat, ist Nico Santos. Ein Strahlemann, der sieht alles immer positiv. Da würde ich mir gerne mal eine Scheibe von abschneiden. Nico Santos mit Optimist. Hört ihr jetzt hier immer die besten neuen Hits auf Energy.

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0: Hallöchen, Vivi hier für euch, zusammen mit meinem Kollegen Armani.
1: Hola.
0: Energies an, immer die besten neuen Hits. Und Armani, du testest jetzt so ein bisschen mein Allgemeinwissen.
1: Ja,
0: zumindest geografisch, ja? Wir spielen eine Runde Länderraten. Du hast ein paar Hints und am Ende muss ich sagen, welches Land du meinst.
1: Genau.
0: Let's go.
1: Dieses Land ist so klein, wenn du einmal falsch abbiegst, bist du schon wieder raus. 45 Minuten dauert eine Durchreise durch das komplette Land. Busfahren ist dort kostenlos, Zugfahren ist kostenlos.
0: Cool.
1: Einfach einsteigen und hoffen, dass du noch im Land bist. Die meisten Leute hier sprechen 3 Sprachen gleichzeitig. Und 47% aller Beschäftigten in diesem Land wohnen im Ausland. Wo sind wir?
0: Ich weiß es sofort,
1: okay.
0: Denke ich.
1: Ja.
0: Es ist Luxemburg.
1: Richtig.
0: Yes. Obwohl das Land so klein ist, hat es ordentlich was zu bieten.
1: Ganz
0: und zwar
1: genau.
0: Auch Festivals, ne?
1: Yes, und zwar diesen Sommer Francofolie.
0: Mhm. Wer ist da so? Wer tritt da so auf?
1: Genau, also dieses Jahr Macklemore,
0: wow.
1: Dann Gims, Metro Gims und ganz viele weitere natürlich.
0: Toll.
1: Ganz
0: und das Gute ist, Leute, ihr kriegt eure Tickets dafür for free, ne? Im Energy Festival Sommer.
1: Exactement.
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0: Perfekt, freuen wir uns. Vielen Dank, Armani.
1: Easy.
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Okay, Leute, ihr könnt mir nicht sagen, dass ihr früher wusstet, was hier im Refrain gesungen wird. Ich hab's mal nachgeschaut und zwar Bubble Yam Bam Badam Bam Badam. Okay? Und jetzt alle gemeinsam Can't Believe It von Flo Rida und Pitbull. Hört ihr auf Energy.

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1: Gleich geht's hier auf Energy um die Körpersprache. Body Talk von Alle Farben und Renee Miller hören wir nämlich in 10 Minütchen. Jetzt geht's weiter mit Taylor Swift und ich bin's, Vivi. Schönen Abend euch.
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0: long, long time. Die allermeisten von uns werden Schauspieler Kevin James für immer hiermit verbinden. My eyes are getting weary. My back is getting tight. Absolute Kultserie, ne? King of Queens. Aber Leute, jetzt wird der King leider sitzen gelassen.
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0: Mein Kollege Paul ist Filmfan und Influencer. Und Paul, heute hast du uns einen neuen Film mit Kevin James mitgebracht. Den kennen wir, wie gesagt, als Doug von King of Queens. Sehr lustig, sehr chaotisch. Aber jetzt lernen wir ihn auch von einer ganz anderen Seite kennen. Was erwartet uns?
2: Ja, diesmal wird es tatsächlich etwas tragischer, aber natürlich trotzdem mit der passenden Note an Humor. In Solo Mio spielt Kevin James einen Mann, der bei seiner Hochzeit in Italien am Altar sitzen gelassen wird, plötzlich komplett neu anfangen muss und beschließt, seine Hochzeitsreise alleine anzutreten. Dabei merkt er aber, dass alleine sein deutlich komplizierter ist als gedacht. Der Film kombiniert, wie gesagt, klassischen Kevin James Humor mit einer etwas ruhigeren Geschichte über Neuanfänge, die wirklich große Liebe und die Frage, wie man eigentlich wieder zu sich selbst findet. Solo Mio ist keine reine Klamauk-Komödie, sondern eine sympathische Mischung aus Humor und Herz, und genau das macht den Film überraschend charmant und ist deswegen meine Empfehlung für diese Woche.
0: Ja, also wenn ihr Lust habt, Kevin James mal von einer ganz anderen Seite zu sehen, dann ab ins Kino mit euch. Danke dir, Paul.
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kurz vor 8, da könnt ihr ruhig noch ein bisschen wach bleiben und Energy hören. Passend dazu gibt's jetzt Afrojack, Sia und David Guetta mit Awake Tonight. Und ich sag tschüss, geh rein und Feierabend, habe ich mir doch auch verdient, Leute. Wir hören uns morgen wieder ab 15 Uhr, freue ich mich drauf. Macht es gut, ciao, ciao.

0: Julian.
1: Um 20 Uhr an diesem Donnerstag, an dem uns mein geschätzter Kollege / Influencer / bester Freund von Steven Gätjen, Paulo Muck, erzählen wird, ob sich der neue Film von Kevin James lohnt in den Kinos. Spoiler, ja. Warum, verrät er uns gleich. Für heute aber noch Olivia Dean mit immer den besten neuen Hits.

0: War das schön, ne? Nach der Schule nach Hause kommen, Schulranzen in die Ecke und dann ein bisschen King of Queens schauen. Jetzt wird der König so ein bisschen sitzen gelassen.
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0: Ja, Paul ist unser Kollege, Filmfan und Influencer. Und lieber Paul, du hast jetzt den neuen Film mit Kevin James dabei. Den kennen wir alle ja als Doug von King of Queens. Er ist lustig und chaotisch. Aber jetzt lernen wir auch noch eine andere Seite kennen. Was erwartet uns, Paul?
2: Ja, diesmal wird es tatsächlich etwas tragischer, aber natürlich trotzdem mit der passenden Note an Humor. In Solo Mio spielt Kevin James einen Mann, der bei seiner Hochzeit in Italien am Altar sitzen gelassen wird, plötzlich komplett neu anfangen muss und beschließt, seine Hochzeitsreise alleine anzutreten. Dabei merkt er aber, dass alleine sein deutlich komplizierter ist als gedacht. Der Film kombiniert, wie gesagt, klassischen Kevin James Humor mit einer etwas ruhigeren Geschichte über Neuanfänge, die wirklich große Liebe und die Frage, wie man eigentlich wieder zu sich selbst findet. Solo Mio ist keine reine Klamauk-Komödie, sondern eine sympathische Mischung aus Humor und Herz. Und genau das macht den Film überraschend charmant und ist deswegen meine Empfehlung für diese Woche.
0: Das klingt doch schön. Deshalb rein in die Kinos, der soll schön kühl und ein bisschen Kevin James schauen.

Lukas und Felix Hein haben wir jetzt hier bei Energy. Zwei Brüder aus Franken, die sich in Kindheitstagen schon geschworen haben, mal gemeinsam zu arbeiten und im besten Fall ihr Hobby zum Beruf zu machen. Das hat sich komplett ausgezahlt. Mittlerweile kennen wir sie besser unter Fastboy, leben auch in Berlin und sind so derartig erfolgreich. Beautiful Life, immer die besten neuen Hits. Growing.

0: Immer die besten neuen Hits hört euch hier bei Energy gleich. Taylor Swift für euch, außerdem Ray und Miles Smith macht den Anfang.
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0: Immer die besten neuen Hits hier bei Energy. Gleich hören wir Two Colors. Außerdem Tiffany Harris und Topic macht den Anfang.
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2: Wenn man sich auf Arbeit am Kaffee verschluckt, kann das ein Arbeitsunfall sein? Ist er ein?
3: Fakt.
2: Ja, hat jetzt ein Gericht wirklich auch so entschieden, weil ein Typ auf einer Baustelle sich bei einer Besprechung eben am Kaffee verschluckt hat.
4: Aua.
2: Dann hat er gehustet, ist kurz ohnmächtig geworden und hat sich die Nase gebrochen beim Unfall.
3: Das ist aber leider auch ein bisschen lustig.
4: Das ist leider nicht. Stell dir die anderen Kollegen vor, sag mal, Harald.
3: Hallo, geht's dir noch gut?
4: Gar nichts mehr
3: Kannst
4: zu
3: du kurz klopfen?

0: Energy Sun bei euch an diesem Donnerstagabend. Ich bin Julian und jetzt die beiden Berliner Two Colors, die Gabe haben, in nur zwei Worten die Weltgeschicke aktuell in ihrem Musiktitel zusammenzufassen, nämlich Mad World. Two Colors, immer die besten neuen Hits.
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um 21 Uhr an diesem Donnerstag, an dem ihr euch schon mal überlegen könnt, was ihr für eure eigenen vier Wände zu Hause braucht, das wir für euch übernehmen können. Das Energy Wunschwohnen, wie das funktioniert, das verrate ich euch gleich vor. Jetzt aber immer noch die besten neuen Hits mit niemand Geringeres als Kygo.

0: wir sind eventuell late to the party, wenn es um diesen Song geht. Aber trotzdem stellt der die richtigen Fragen.
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0: Das ist das Schöne, ne? Bei dieser Aktion. Man kann sich die Frage stellen, welches Möbelstück wäre man denn? Keine Ahnung, ich glaube, ich wäre ein Tagebuch. So, ich erfreue mich gern anderer Worte und Geschichten, kann gut schweigen und beim schönen Umschlag kann ich auch gut aussehen. Aber man kann sich trotzdem alles kaufen. So, und wir übernehmen dann die Rechnung. Das ist das Energy Wunschwohnen. Egal was für Möbelstück, sagt uns gerne einfach, was ihr für zu Hause braucht. Macht jetzt mit auf energy.de und nochmal, es ist wirklich as that simple. So, ihr kauft, wir zahlen alles für eure Wohnung.
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Da haben sich zwei gefunden. Ed Sheeran und Martin Garrix, beide dafür bekannt, dass sie ja gerne mal die Hand ausstrecken, um Feature-Partner einzuladen. Jetzt in diesem Falle, finde ich, sind sie eigentlich beide auf einer selben Ebene. Ne? Martin Garrix, so der EDM-King, Ed Sheeran, Singer-Songwriting-King der letzten 10 Jahre. Deshalb umso schöner, dass sie gemeinsam Musik gemacht haben. Repeated heißt der Song. Hören wir jetzt immer die besten neuen Hits. Stay.

0: Immer die besten neuen Hits hier bei Energy. Gleich mit Leonie für euch. Außerdem Yücel und Sombre macht den Anfang.
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0: So, in zwei Wochen geht's los und ob sie schon bereit für die Weltmeisterschaft ist, testen wir jetzt.
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0: Meine liebe Kollegin Mary, die Aussage, die ich heute für dich dabei habe, ist folgende. Das größte Stadion der Welt gibt es natürlich in den USA. Fakt oder Fake?
2: Ich würde sagen, das ist auf jeden Fall ein Fakt, denn Amerika steht für XXL, also warum nicht auch bei Fußballstadion?
0: So, das größte Stadion der Welt gibt es in den USA, ist aber leider ein
2: Fake.
0: Das wäre das Michigan Stadium, was du bestimmt in deinem Kopf hattest. Da passen 107.000 Menschen rein. Ist aber nur auf Platz 3. Noch größer ist es in China. Da ist passen 120.000 rein. Und in Indien aber für Cricket. Also eine Sportart, die wir Europäer eigentlich gar nicht spielen. Zumindest nicht in Deutschland. Da passen 132.000 Menschen rein. Indien ist aber auch viel los. Ne? Da sind auch viele Menschen, die müssen auch ins Stadion rein. Bei uns in Deutschland übrigens, das größte Stadion steht wo, Mary? In? Richtig, Bye. Berlin. Da passen über 80.000 rein. Danke dir. Morgen gibt es eine neue Runde von Fakt oder Fake.

0: immer die besten neuen Hits hat er hier bei Energy. Gleich mit dem ganz neuen Song von Niall Horan. Außerdem Taylor Swift und Alex Warren macht den Anfang.
1: Ihr hört es wahrscheinlich, trage einen Bart und auch schon lange, also seit Jahren habe ich quasi ein bisschen Vollbart. Und jetzt ist die große Frage, ich würde gerne mein Gesicht mal wieder sehen, ob ich mir den komplett mal abrasiere und habe da die warme Umarmung meiner Familie gesucht, ja, und meine kleine 10-jährige Cousine Greta gefragt, sollte ich das machen? Das wäre der größte Fehler deines Lebens, Zitat. Da habe ich gesagt, na, es gibt aber zum Beispiel den und den, der hat ja auch kein Bart. Ja, aber der hat ein schönes Gesicht. Also es wurde persönlich von einer 10-jährigen

Niall Horan hören wir jetzt hier bei Energy zum allerersten Mal hier bei mir in der Sendung mit seinem ganz neuen Song End of an Era. Das Ende einer Ära war ja auch bei One Direction mittlerweile natürlich längst etabliert. Und ist jetzt dann auch auf große Tour, ist zum Beispiel am 8. Oktober in Berlin in der Uber Arena. Es gibt noch Tickets, sehr zu empfehlen. Hören wir jetzt immer die besten neuen Hits.

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1: Um 22 Uhr an diesem Donnerstag, genießt das Wetter da draußen, genießt, dass es noch nicht ganz dunkel ist, denn in 3 Wochen, in 2,5 Wochen, werden die Tage schon wieder kürzer. Das, was wir im Winter am meisten brauchen und uns am meisten danach sehnen, ist genau jetzt. So, gleich Clock Clock, Out of the Dark, immer die besten neuen Hits.

So, und jetzt tauchen wir ab mit guten Nachrichten. Und zwar aus den Weltmeeren. Energy ist an bei euch an diesem Donnerstagabend. Es gab im vergangenen Jahr 1121 Entdeckungen von Arten, von Meeresarten. Sowas wie Korallen, Krabben, Garnelen, Seeigeln und Anemonen. Tiere, die teilweise in 6500 Metern unter der Meeresoberfläche lebten. Und das besonders Faszinierende daran ist, dass vor der Küste Australiens auch der sogenannte Geisterhai entdeckt wurde. So, diese Art existiert wohl seit über 400 Millionen Jahren. So, da fühlt man sich als Mensch bei solchen Zahlen auch wieder ziemlich klein, finde ich. Es gibt auch, habt ihr vielleicht jetzt auf Social Media gesehen, auch so einen kleinen leuchtenden Mini-Oktopus mit so 30 kleinen Armen, aber nur knapp 3 Zentimeter lang und so ungefähr groß wie ein Golfball. Die Bilder gingen gerade wirklich total viral. Und das Schöne ist, dass die Forscher sagen, ey, das Allermeiste, ne, das Allermeiste Leben unter Wasser, das haben wir noch nicht mal im Entferntesten erforscht. Und das macht mir ein bisschen Angst, weil ich hasse es auch so im Meer alleine zu sein. Vor allem, wenn man mit dem Boot oder so rausfährt. Ich würde da nie reinspringen, weil ich so ganz viel Angst habe vor so einer Krake, wie wir sie von Fluch der Karibik kennen. Aber es ist auch faszinierend, dass wenn die dann im Marianengraben runtertauchen, jedes Mal wirklich neue Arten entdecken. So, man denkt, alles sei übererforscht, aber bei nichten. Finde ich schön. Die

Energies an bei euch, Donnerstagnacht. Ich bin Julian, freue mich sehr, dass ihr mit dabei seid. Hoffe, der Tag war ein erfolgreicher und wir lassen ihn jetzt schon ausklingen. Gleich mit Benson Boone. Den Anfang macht jetzt aber Topic gemeinsam mit Becky G, Sorry Papa und immer die besten neuen Hits.

0: Immer die besten neuen Hits hört ihr hier bei Energy. Gleich Harrison für euch, außerdem Loy und Dermot Kennedy macht den Anfang.
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0: So, und jetzt geht's um Wiedergutmachung.
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0: immer die besten neuen Hits hier bei Energy. Gleich Christopher Randy für euch, außerdem Kamerad und Alex Warren macht den Anfang.
1: Wenn man sich auf Arbeit am Kaffee verschluckt, kann das ein Arbeitsunfall sein? Ist ein
2: Fakt.
1: Ja, hat jetzt ein Gericht wirklich auch so entschieden, weil ein Typ auf einer Baustelle sich bei einer Besprechung eben am Kaffee verschluckt hat.
3: Aua.
1: Dann hat er gehustet, ist kurz ohnmächtig geworden und hat sich die Nase gebrochen beim Unfall.
2: Das ist aber leider auch ein bisschen lustig.
3: Das ist leider nicht. Stell dir die anderen Kollegen vor, so, sag mal, Harald.
2: Hallo, geht's dir noch gut?
3: Wir dir gar nichts mehr
2: Kannst du kurz klopfen?

Der letzte Donnerstag in diesem Mai, er ist ein warmer, er ist ein schöner, genießt jetzt diesen lauen Sommerabend. Es wird in 2,5 Wochen schon wieder so sein, dass die Tage kürzer sind. Und ich finde, das ist dieser Gedanke ist kaum auszuhalten. So, jetzt Christopher Randy mit Good Old Days und immer den besten neuen Hits.

0: Julian.
1: Um 23 Uhr an diesem Donnerstag lasst uns jetzt die letzte Stunde des Tages noch ganz entspannt gemeinsam ausklingen. Gleich mit Chasté für euch, außerdem Tiffany Harris und BTS macht den Anfang mit

0: War das schön, ne? Nach der Schule nach Hause kommen, Schulranzen in die Ecke und dann ein bisschen King of Queens schauen. Jetzt wird der König so ein bisschen sitzen gelassen.
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0: Ja, Paul ist unser Kollege, Filmfan und Influencer. Und lieber Paul, du hast jetzt den neuen Film mit Kevin James dabei. Den kennen wir alle ja als Doug von King of Queens. Er ist lustig und chaotisch. Aber jetzt lernen wir auch noch eine andere Seite kennen. Was erwartet uns, Paul?
2: Ja, diesmal wird es tatsächlich etwas tragischer, aber natürlich trotzdem mit der passenden Note an Humor. In Solo Mio spielt Kevin James einen Mann, der bei seiner Hochzeit in Italien am Altar sitzen gelassen wird, plötzlich komplett neu anfangen muss und beschließt, seine Hochzeitsreise allein anzutreten. Dabei merkt er aber, dass Alleinesein deutlich komplizierter ist als gedacht. Der Film kombiniert, wie gesagt, klassischen Kevin-James-Humor mit einer etwas ruhigeren Geschichte über Neuanfänge, die wirklich große Liebe und die Frage, wie man eigentlich wieder zu sich selbst findet. Solo Mio ist keine reine Klamauk-Komödie, sondern eine sympathische Mischung aus Humor und Herz und genau das macht den Film überraschend charmant und ist deswegen meine Empfehlung für diese Woche.
0: Das klingt doch schön. Deshalb rein in die Kinos, der soll schön kühl und ein bisschen Kevin James schauen.

Es ist spät geworden hier bei Energy an diesem Donnerstag. Wenn ihr gerade noch unterwegs seid, dann kommt gut und sicher zu Hause an. Jetzt Agassi mit immer den besten neuen Hits.

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0: Immer die besten neuen Hits hier bei Energy. Gleich Olivia Rodrigo für euch, außerdem Leonie und Mal Smith macht den Anfang.
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0: immer die besten neuen Hits hier bei Energy. Gleich mit No Machine Martini für euch, außerdem Tiffany Harris und Ray macht den Anfang.
1: Ihr hört es wahrscheinlich, trage einen Bart und auch schon lange. Also seit Jahren habe ich quasi ein bisschen Vollbart. Und jetzt ist die große Frage, ich würde gerne mein Gesicht mal wieder sehen, ob ich mir den komplett mal abrasiere und habe da die warme Umarmung meiner Familie gesucht und meine kleine 10-jährige Cousine Greta gefragt, sollte ich das machen? Das wäre der größte Fehler deines Lebens, Zitat. Da habe ich gesagt, na, es gibt aber zum Beispiel den und den, der hat ja auch kein Bart. Ja, aber der hat ein schönes Gesicht. Also es wurde persönlich von einer 10-jährigen

Es ist spät geworden hier bei Energy an diesem Donnerstag, so spät, dass ich raus bin für heute. Ich habe Feierabend, schön, dass ihr mit dabei wart. Ihr hört mich, wenn ihr wollt, morgen wieder ab 20 Uhr bin ich für euch da. Bis dahin, lasst ihr Energy durchlaufen. Ich verabschiede mich jetzt mit Norma Jean Martini and Core und sage ciao, ich bin raus, bis morgen.

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0: Wenn man sich auf Arbeit einen Kaffee verschluckt, kann das ein Arbeitsunfall sein? 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
2: Das ist leider stell dir die anderen Kollegen vor, sag mal, Harald.
1: Hallo, geht's dir noch gut?
2: Dir gar nichts mehr
1: kannst
2: zutrauen.
1: Du kurz klopfen?

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